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1: Das US-Militär hat seine nächtlichen Angriffe auf den Iran für beendet erklärt. In der sechsten Nacht in Folge hat die USA Ziele im Iran angegriffen, darunter Flugabwehrsysteme und Radaranlagen. Iranische Medien berichten hingegen von Angriffen auf zivile Infrastruktur. Außenministerin Beate Meinl-Reisinger hat im aktuellen APA-OGM-Vertrauensindex die größten Einbußen. Sie verliert nach der Debatte um den Ausschluss von NEOS-Mitgründer Veit Dengler 11 Punkte und liegt jetzt bei minus 20. FPÖ-Chef Herbert Kickl und Finanzminister Markus Matterbauer haben das größte Plus. Kickl liegt aber mit einem Saldo von minus 36 weiterhin auf dem letzten Platz. Bei den schweren Überschwemmungen im US-Bundesstaat Texas ist die Zahl der bestätigten Todesopfer auf 2 gestiegen. Mehr als 230 Menschen seien bisher von Einsatzkräften gerettet worden, sagt Gouverneur Greg Abbott bei einer Pressekonferenz. Lebensbedrohliche, katastrophale Überschwemmungen stellen heute Abend in der Nacht und bis in die frühen Morgenstunden hinein weiterhin unser Hauptrisiko dar, warnt er. Das Weltmeistertrikot von Brasiliens Fußballlegende Pelé aus dem Jahr 1958 hat für mehrere Millionen Euro den Besitzer gewechselt. Das blaue Jersey mit der gelben Nummer 10 wurde für 4,3 Millionen Euro versteigert. Teurer war bisher nur das Trikot von Diego Maradona, das er bei der WM 1986 getragen hat.
2: Guten Morgen am Freitag und heute geht's nochmal heiß weiter. 26 bis 33 Grad gehen sich aus. Zeitweise gibt's auch fast überall mal Sonnenschein, aber es fängt dann an zu brodeln und die Gewitterwahrscheinlichkeit steigt und da kann's dann auch mal ordentlich nass runterkommen.
3: Das ist euer Verkehrsupdate und typisch für die Uhrzeit, geht super voran auf Österreichs Straßen. Es gibt momentan keine längeren Wartezeiten, also ich wünsche euch eine gute Fahrt.
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2: 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Dein Freitagmorgen mit Pirate Radio und Efeu sagen dazu gleich, dass keiner irgendwie weiß, wohin. Und ich würde sagen, das ist in 99% der Fälle richtig, aber heute am Freitag, da geht's ins Wochenende, oder? Willkommen im Countdown. Ich bin die Kathi. Wunderschönen guten Morgen.

oder auch Nothing But Thieves auf der Bühne gestanden. Und jetzt diesen Sommer auch für The Offspring und bei den Toten Hosen erst zum Beispiel diese Woche in Deutschland bei einem von ihren riesigen Konzerten. Ja, also wenn du bei diesen Namen schon nicht ganz stillstehen kannst, sondern eher automatisch mitwippst, dann ist Bad Nerves sicher was für dich. Hier ist Can't Be Mine.

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Naked Cameo mit No Sleep in Summer auf Pirate. Vielleicht ja auch deine Realität heute. Im Dachgeschoss ohne Klimaanlage. Dann erst einmal schönen guten Morgen. Und ich übernehme für dich einfach heute die Entscheidung. Kein Problem, musst nicht nachdenken. Es gibt was zum Mitsingen. Unter der Dusche oder im Auto. Was Nostalgisches für das cozy, warme Gefühl am Morgen und etwas, das automatisch gute Laune macht. Hier ist Corner Shop mit Brimful auf Azure.

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1: Der frühere Bürgermeister von Manchester, Andy Burnham, soll heute den scheidenden britischen Premierminister Keir Starmer an der Spitze der Labour-Partei ablösen. Der 56-Jährige dürfte dann am kommenden Montag von König Charles III. Zum neuen Premierminister ernannt werden. Burnham wäre somit der 7. Regierungschef Großbritanniens in nur 10 Jahren. Außenministerin Beate Meinl-Reisinger hat im aktuellen APA-OGM-Vertrauensindex die größten Einbußen. Sie verliert nach der Debatte um den Ausschluss von NEOS-Mitgründer Veit Dengler 11 Punkte und liegt jetzt bei minus 20. FPÖ-Chef Herbert Kickl und Finanzminister Markus Matterbauer haben das größte Plus. Kickl liegt aber mit einem Saldo von minus 36 weiterhin auf dem letzten Platz. Das Weltmeistertrikot von Brasiliens Fußballlegende Pelé aus dem Jahr 1958 hat für mehrere Millionen Euro den Besitzer gewechselt. Das blaue Jersey mit der gelben Nummer 10 wurde für 4,3 Millionen Euro versteigert. Teurer war bisher nur das Trikot von Diego Maradona, das er bei der WM 1986 getragen hat. Der Verwaltungsrat von PayPal hält das Übernahmeangebot von Stripe und Advent für zu niedrig. Die beiden Unternehmen haben ein Angebot über 53 Milliarden Dollar vorgelegt. PayPal hat in den letzten Jahren mit zunehmender Konkurrenz durch Apple Pay und Google Pay zu kämpfen. Ein Zusammenschluss mit Stripe würde einen der weltweit größten Anbieter für Online-Zahlungen schaffen.
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3: Schönen guten Morgen heute am Freitag. Regnet's nicht, halten die Wolken. Sonne und Gewitter gibt's heute im Mix. Bei Sonne schwüle 35 Grad maximal, aber auch ordentliche Gewitter krachen heute durch, vor allem am Nachmittag. Teilweise auch mit Hagel, am ehesten ganz im Süden Österreichs, in der südlichen Steiermark, teilweise im Burgenland und auch in Unterkärnten.
4: Das ist euer Verkehrsupdate und es geht ganz entspannt voran, aber bei den Öffis gibt es Probleme in Niederösterreich bzw. Oberösterreich auf der Weststrecke zwischen St. Valentin und Linz. Da gibt es seit gestern Abend eine Stellwerkstörung, da fallen heute bis zum Vormittag einige Züge aus. Also checkt da auf jeden Fall, ob euer Zug fährt. Ansonsten läuft's. Ich wünsche euch eine gute Fahrt.
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5: Wenn du um 7 Uhr schon wach bist, dann gehörst du offiziell zur Ich-nehme-den-Tag-Ernst-Fraktion. Obwohl, am Freitag, da darfst du um 7 auch schon auf sein, wenn du das Wochenende ziemlich ernst nimmst. Früher in der Arbeit, früher raus aus der Arbeit. Oder wie ist da die Theorie? Schönen guten Morgen auf jeden Fall. Und damit du nicht so halb schlafend in die Arbeit stolperst, der Black Keys am Start mit Where There's Smoke, There's Fire. Schönen guten Morgen, ich bin die Kathi.

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Am Anfang war da ein einfaches Demo-Tape. Noel Gallagher hört es und weiß sofort, die müssen mit uns auf Tour. Das war Mitte der 90er im Britpop-Hype und Ocean Colour Scene haben den mehr als genutzt. Ihr drittes Album, Margin Already, hat dann sogar ausgerechnet Oasis Be Here Now von der Spitze verdrängt. Upsi, ob die Bands noch miteinander reden?

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Marooney mit Freaking Out on the Interstate. Und das ist vielleicht gerade auch dein Zustand im Auto am Weg in die Arbeit. Weil zum Beispiel stell dir vor, du arbeitest als Maskottchen in einem riesigen Kostüm. Alle feiern dich, wollen ein Foto mit dir, aber bei dir drinnen, da geht die Belüftung aus. Und du weißt, dass es meistens auf solche Situationen rausläuft. Ja, dass Erfolge sich auch wie Fails anfühlen können. Genau darum geht es auch im nächsten Song. The Distance von Cake. Also falls du heute wieder funktionieren musst, du bist nicht alleine im Kostüm. Das ist Pirate Radio, so anders wie du. 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
1: US-Präsident Donald Trump schürt vor den Zwischenwahlen in den USA Zweifel an der Sicherheit der Wahlen. In einer Rede an die Nation hat er gestern erneut seine falsche Behauptung wiederholt, bei der Präsidentschaftswahl 2020 sei betrogen worden. Außerdem wirft er China vor, über Jahre hinweg versucht zu haben, seine Wahlerfolge zu verhindern. Beweise liefert Trump dafür nicht. Die SPÖ will das UVP-Gesetz überarbeiten. Hintergrund sind die Pläne für eine Erweiterung des in Bau befindlichen Google-Rechenzentrums in Kronsdorf in Oberösterreich. Rechenzentren seien keine Vorhabenskategorie im Umweltverträglichkeitsprüfungsgesetz und da das Projekt die UVP-Schwellenwerte nicht erreiche, sei es auch nicht UVP-pflichtig, kritisiert SPÖ-Umweltsprecherin Julia Herr. Sie will das Thema daher in die aktuell laufenden Verhandlungen über die Novelle des UVP-Gesetzes einbringen. Bei den schweren Überschwemmungen im US-Bundesstaat Texas ist die Zahl der bestätigten Todesopfer auf 2 gestiegen. Mehr als 230 Menschen seien bisher von Einsatzkräften gerettet worden, sagt Gouverneur Greg Abbott bei einer Pressekonferenz. Lebensbedrohliche, katastrophale Überschwemmungen stellen heute Abend in der Nacht und bis in die frühen Morgenstunden hinein weiterhin unser Hauptrisiko dar, warnt er. Sturm Graz eröffnet am Dienstag die neue Fußballsaison aus österreichischer Sicht. In der zweiten Runde der Champions League-Qualifikation empfängt Österreichs Vizemeister Schottland. Wie zuletzt geht Sturm die Saison an, ohne einen Tabellenplatz auszugeben. Lediglich das Erreichen eines internationalen Startplatzes ist das Ziel des Clubs, der in den jüngsten 5 Saisonen nie schlechter als Liga Zweiter war.
2: Schönen guten Morgen heute am Freitag und je heißer es wird, umso höher die Gewitterwahrscheinlichkeit. Heute maximal 35 Grad und Wärmegewitter inklusive Hagel haben sich halt auch schon angekündigt. Am ehesten im Süden Österreichs. Heute Nachmittag kann es sehr ungemütlich werden. In Unterkärnten, in der südlichen Steiermark und im Burgenland.
3: Das ist euer Verkehrsupdate und typisch für die Uhrzeit, geht super voran auf Österreichs Straßen. Es gibt momentan keine längeren Wartezeiten, also ich wünsche euch eine gute Fahrt.
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3: Es ist Freitag früh und die Energiereserven, die laufen schon auf Minimalbetrieb. Perfekt, weil hier ist Elephant mit Minimal. Ich bin die Kathi. Schönen guten Morgen am Freitag.

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Und sie wollen zwar nicht nach Berlin, aber sie wollen definitiv nach St. Pölten und sind auch nicht zum ersten Mal dort. Hier ist Kraftklub auf Pirate Radio.

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Mit den Gedanken vielleicht schon im Wochenende. Na dann, willkommen im Club. Das ist Pirate Radio und es geht einiges am Wochenende. Ich glaube, die meisten, die freuen sich aufs WM-Finale der Männer am Sonntag um 21 Uhr. Argentinien gegen Spanien. Ich bin schon sehr gespannt, aber ich hoffe natürlich, dass Spanien gewinnt. Wer mich kennt, weiß das. Und ja, das Wetter am Wochenende, das soll zwar auch ein bisschen wechselhaft werden, aber die ein oder andere Stunde am Pool oder See oder auf der Insel geht sich fix aus. Und sonst würde ich sagen, genieß einfach mal den Sommer. Vielleicht auch mal schön, nicht zu viele Pläne zu haben. Ja, und das nehmen wir jetzt als Motivation für deinen Freitag. Auf geht's mit Soundgarden.

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Ich will ein Album machen, das uncool ist. Mit diesem Gedanken ist Hugo Uerdens in sein letztes Album Für mich reingegangen. Und jetzt, nachdem wir es eine Woche draußen haben, wissen wir, eigentlich ist es das komplette Gegenteil. Es ist Indie, der ins Ohr geht. Es behandelt Themen wie Selbstfindung oder politischen Mut. Und wir treffen auf einen Hugo Uerdens, der noch nie so authentisch war. Ja, sein Ziel war nämlich nicht, uncool wirklich zu sein, sondern einfach mal ein Album zu produzieren, ohne nach links und nach rechts zu schauen. Also ohne jemand sein zu müssen. Für mich eben. Ich bin auf jeden Fall down. Hier ist Hugo Uerdens und Kalo 5 mit Dagegen.

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1: Die Lage im Nahen Osten spitzt sich weiter zu. Der Iran hat heute früh einen ehemaligen US-Militärstützpunkt in Syrien angegriffen. Gleichzeitig hat die jordanische Armee 3 Raketen abgefangen, die aus dem Iran abgefeuert wurden. Es wurden keine Opfer oder Sachschäden gemeldet. Die SPÖ will das UVP-Gesetz überarbeiten. Hintergrund sind die Pläne für eine Erweiterung des in Bau befindlichen Google-Rechenzentrums in Kronsdorf in Oberösterreich. Rechenzentren seien keine Vorhabenskategorie im Umweltverträglichkeitsprüfungsgesetz und da das Projekt die UVP-Schwellenwerte nicht erreiche, sei es auch nicht UVP-pflichtig, kritisiert SPÖ-Umweltsprecherin Julia Herr. Sie will das Thema daher in die aktuell laufenden Verhandlungen über die Novelle des UVP-Gesetzes einbringen. Fast jede zweite mittelständische Firma in Österreich braucht bis 2030 eine Nachfolgelösung. Das zeigt eine aktuelle Umfrage von Kreditreform. Besonders betroffen sind Betriebe in Oberösterreich und Salzburg. Die klassische Übergabe an die nächste Generation in der Familie wird dabei zunehmend seltener. 40% der Unternehmen planen bereits einen Verkauf an Investoren oder das Management. Sturm Graz eröffnet am Dienstag die neue Fußballsaison aus österreichischer Sicht. In der zweiten Runde der Champions League-Qualifikation empfängt Österreichs Vizemeister Schottland. Wie zuletzt geht Sturm die Saison an, ohne einen Tabellenplatz auszugeben. Lediglich das Erreichen eines internationalen Startplatzes ist das Ziel des Clubs, der in den jüngsten 5 Saisonen nie schlechter als Liga Zweiter war.
2: Schönen guten Morgen heute am Freitag und jetzt schon so warm draußen. Die Temperaturen steigen weiter. Bis zu 35 Grad gehen sich heute aus. Und Achtung, Gewitterwolken kommen heute im Süden Österreichs. Am Nachmittag in der südlichen Steiermark, in Unterkärnten und in Teilen vom Burgenland. Da kann es teilweise auch richtig arg hageln. Sonne und Gewitter dann auch im Mix am Wochenende.
3: Der Blick auf Österreichs Straßen und da läuft es weiterhin ganz gut. Eine Meldung habe ich für euch in Oberösterreich, A1 Richtung Salzburg zwischen Oberwang und Mondsee. Da gab es einen Unfall, deswegen ist da aktuell nur die linke Fahrspur frei und es beginnt sich schon ein bisschen zu stauen. Ansonsten läuft's, ich wünsche euch eine gute Fahrt.
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4: 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Wer im Sommer ganz gerne mal ein Kreuzworträtsel am See löst, der wird sicher auch gleich feiern, zu versuchen rauszuhören, welche Songs im nächsten Track so verwurschtelt wurden. Spoiler, sie sind sehr bekannt. Hier sind Bates mit Sick of Man. 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

So, wer da draußen zeigt zu viel Mitte? Lass mich raten. Alle? Das ist Pirate Radio und ja, das ewig leidige Thema, das haben Salo vertont. Cello Biafra, benannt nach dem Dead Kennedys Frontmann, der sich übrigens ganz sicher auch über diesen Song gefreut hätte. Idee und Refrain kommen nämlich von den Dead Kennedys, nur eben hier auf Deutsch. Also falls du gerade ein bisschen pissed bist auf deine Vermieter, der Song ist auf deiner Seite.

Na? Heute schon ein schlechtes Gewissen gehabt. Ja, vielleicht, weil du deinem Kind die Jausenbox für Sommercamp daheim am Küchentisch stehen hast lassen. Oder weil du dir ganz genüsslich in der Arbeit gerade den letzten Kaffee aus dem Automaten gezogen hast und den Wassertank natürlich nicht wieder aufgefüllt hast. Und ja, selbst wenn du heute im Homeoffice bist und gar keine Kids hast, die Ärzte, die probieren es jetzt trotzdem mit dem Finger zeigen. Hier sind die Ärzte mit Deine Schuld.

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meine persönliche musikalische Neuentdeckung des Jahres. Westside Cowboy. Ein Name, den du dir merken solltest, denn im August da erscheint auch endlich ihr Debütalbum. Allgemein steiles Jahr für sie. Sie waren Vorband bei der Europatour von Geese. Zum ersten Mal eine internationale Aufmerksamkeit dadurch bekommen. Und jetzt kommt das Album It Goes On am 21. August. Und ich muss sagen, I've never met anyone I thought I could really love until I met you. Hier sind aus Großbritannien mit Folkrock Westside Cowboy.

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1: Die Lage im Nahen Osten spitzt sich weiter zu. Der Iran hat heute früh einen ehemaligen US-Militärstützpunkt in Syrien angegriffen. Gleichzeitig hat die jordanische Armee 3 Raketen abgefangen, die aus dem Iran abgefeuert wurden. Es wurden keine Opfer oder Sachschäden gemeldet. Der geplante Ausbau des Google-Rechenzentrums in Kronsdorf könnte deutlich mehr Strom verbrauchen als bisher bekannt. Laut der Netz Oberösterreich würde der Stromverbrauch der zweiten Ausbaustufe bei 4,4 Terawattstunden liegen. Das ist fast ein Drittel des gesamten Stromverbrauchs von Oberösterreich. Die SPÖ fordert jetzt eine Überarbeitung des UVP-Gesetzes, um Rechenzentren strenger zu prüfen. Die Inflation in Österreich ist im Juni weiter gesunken. Laut Statistik Austria liegt die Teuerungsrate bei 3,2%. Im Mai waren es noch 3,7%. Besonders bei Treibstoffen und Heizöl sind die Preise weniger stark gestiegen. Die FIFA vergibt heuer erstmals Ringe an die Fußball-Weltmeister. Neben der WM-Trophäe und den Goldmedaillen erhält das Siegerteam der Weltmeisterschaft also einen weiteren Preis. Eine Seite des Rings soll die WM-Trophäe zeigen, die andere die Identität des Teams widerspiegeln.
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3: Schönen Freitag mit den Wetteraussichten. Zeitweise Sonne, aber auch Wolken mit dabei. Am Vormittag teilweise schon gewitterige Regenschauer. Und die werden am Nachmittag mehr und teilweise ziemlich heftig. Stellenweise Unwettergefahr, vor allem in den Alpen und im Südosten. Bei 27 bis 35 Grad maximales Wochenende wird unbeständig. Teilweise nass, vor allem der Sonntag. Da kann es dann überall Regen und Gewitter geben.
4: Das ist der Blick auf Österreichs Straßen und da läuft es weiterhin richtig gut. Aber bei den Öffis gibt es Probleme in Niederösterreich bzw. Oberösterreich auf der Weststrecke zwischen St. Valentin und Linz. Da gibt es seit gestern Abend eine Stellwerkstörung. Da fallen heute bis zum Nachmittag einige Züge aus. Also checkt da auf jeden Fall, ob euer Zug eh fährt. Ansonsten läuft's. Ich wünsche euch eine gute Fahrt.
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4: 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Manche Beziehungen, die fühlen sich an wie so ein alter Röhrenfernseher. Du bist voll in Technicolor und die andere Person sieht nur schwarz-weiß. Das ist Colorblind von Beach Bunny.

Wie vermarktest du im 21. Jahrhundert einen Song? Ja, ich würde sagen, die Frage ist eher, wie nicht? Im Fall von Phoebe Bridgets neuer Single Lost Boys.

Und auf So What You Want gibt es noch eine richtige Antwort am Freitagvormittag. Wir wollen Grunge zum Brunch. Und da machen wir jetzt einen kleinen Abstecher in die Frühphase von Seattle. Noch bevor Grunge auch nur irgendwo in einem Stadion gespielt worden ist. Mit Skin Yard. Eine der Bands, die damals schon den Sound so ein bisschen vorgedacht haben. 1000 Smiling Knuckles habe ich für dich. Das ist der Titeltrack ihres Albums, das 1991 erschienen ist. Und das bezeichnen sie selbst auch als ihr stärkstes. Sehr rau und sehr kantig. Und ich würde sagen, hat schon auch ein bisschen was Bedrohliches. Das ist also Grunge aus der Tiefe des Untergrunds. Skin Yard mit 1000 Smiling Knuckles. In Grunge zum Brunch auf Pirate Radio.

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Er heißt Thorsten, er erklärt dir ungefragt alles und er weiß natürlich auch alles besser. Wir kennen ihn alle, oder? Und diesem Typmann haben Blond eine ganze Hymne gewidmet. Der Song heißt Thorsten und da erzählen auch die zwei Schwestern vor allem von ihren alltäglichen Begegnungen mit solchen Thorstens. Zum Beispiel erzählt Nina davon, wie sie die ganze Technik alleine aufbaut und trotzdem immer noch einer kommt, der noch einmal drüber schauen muss, um dann im Endeffekt alles zu beenden mit den Worten: Ach, für eine Frau schaut das ja ganz ordentlich aus. Jo. Also falls dir heute auch jemand den Tag erklärt, du weißt, was zu tun ist.

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1: Die Lage im Nahen Osten spitzt sich weiter zu. Der Iran hat heute früh einen ehemaligen US-Militärstützpunkt in Syrien angegriffen. Gleichzeitig hat die jordanische Armee 3 Raketen abgefangen, die aus dem Iran abgefeuert wurden. Es wurden keine Opfer oder Sachschäden gemeldet. Die Inflation in Österreich ist im Juni weiter gesunken. Laut Statistik Austria liegt die Teuerungsrate bei 3,2%. Im Mai waren es noch 3,7%. Besonders bei Treibstoffen und Heizöl sind die Preise weniger stark gestiegen. Schwere Unwetter haben gestern Abend in Süddeutschland ein Todesopfer gefordert. In Karlsruhe in Baden-Württemberg ist eine Person von einem umstürzenden Baum erschlagen worden. Es gibt auch mehrere Verletzte. Hunderte Einsatzkräfte waren im Einsatz, um die Schäden zu beseitigen. Die FIFA vergibt heuer erstmals Ringe an die Fußball-Weltmeister. Neben der WM-Trophäe und den Goldmedaillen erhält das Siegerteam der Weltmeisterschaft also einen weiteren Preis. Eine Seite des Rings soll die WM-Trophäe zeigen, die andere die Identität des Teams widerspiegeln.
2: Schönen Freitag mit den Wetteraussichten. Sonne ja, Wolken allerdings auch ja und teilweise schon gewitterige Regenschauer. Die werden am Nachmittag mehr und teilweise heftiger. Stellenweise dann Unwettergefahr, vor allem in den Alpen und im Südosten. Es wird nochmal heiß mit bis zu 35 Grad. Das Wochenende nicht mehr ganz so heiß. Unbeständig, vor allem am Sonntag kann es dann überall Regen und Gewitter geben.
3: Der Blick auf Österreichs Straßen und da läuft es weiterhin am Freitag richtig gut. Eine Meldung habe ich für euch in der Steiermark, B320 Richtung Liezen. Bei Schladming braucht ihr gerade im Baustellenbereich 15 Minuten länger. Ansonsten alles frei. Ich wünsche euch eine gute Fahrt.
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4: 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Low-Rise Baggy Jeans, Kami Tops und Achseltaschen. Die 2000er sind wirklich schon länger zurück und auch die Musik der 2000er erlebt gerade ein kleines Revival. Limp Bizkit zum Beispiel schwimmen gerade auf einer Erfolgswelle und sind im August auch zurück im Studio, um Songs zu schreiben.

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Am besten baden lässt es sich in Wien. Das sagt zumindest die New York Times. Das ist Pirate Radio, so anders wie du. Und dort ist jetzt ein Artikel erschienen über die Splendid Public Pools unserer Hauptstadt. Ja, die großen Pluspunkte, die da so in den Himmel gelobt werden, das sind vor allem die Architektur, der Charme und die Vielfalt an Angeboten. Ja, für jeden ist was dabei, egal ob das Krapfenwaldelbad oben mit Blick über Wien oder einfach schnell in der Stadt im Kongressbad in den Pool hupfen. Voll egal, und ich als Schwimmerin, ich sehe das genauso. Ich liebe Baden in Wien. Ich kenne auch das ein oder andere Schwimmbad, wie du dir vorstellen kannst. Aber eigentlich braucht man die Amis gar nicht, um zu wissen, dass wir hier richtig gut schwimmen gehen können. Das Museum der Waschsalon in Wien zum Beispiel, die haben seit März eine Sonderausstellung zu Wiener Badekultur.

0: That was a David Bowie song.
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1: US-Präsident Donald Trump schürt vor den Zwischenwahlen in den USA Zweifel an der Sicherheit der Wahlen. In einer Rede an die Nation hat er gestern erneut seine falsche Behauptung wiederholt, bei der Präsidentschaftswahl 2020 sei betrogen worden. Außerdem wirft er China vor, über Jahre hinweg versucht zu haben, seine Wahlerfolge zu verhindern. Beweise liefert Trump dafür nicht. Der MFG droht eine saftige Strafe wegen verspäteter Spendenmeldungen. Der Rechnungshof hat heute mitgeteilt, dass die Partei ihren Rechenschaftsbericht für 2023 zu spät abgegeben hat. Außerdem wurden 3 Kleinspenden in Höhe von insgesamt 700 Euro nicht wie vorgeschrieben gemeldet. Jetzt drohen Geldstrafen von bis zu 50.000 Euro. Die Inflation in Österreich ist im Juni weiter gesunken. Laut Statistik Austria liegt die Teuerungsrate bei 3,2%. Im Mai waren es noch 3,7%. Besonders bei Treibstoffen und Heizöl sind die Preise weniger stark gestiegen. Der norwegische Fußballstar Erling Haaland hat mit etwas Verspätung eine Einladung von Spider-Man-Darsteller Tom Holland angenommen. Holland hat in der Tonight Show von Jimmy Fallon erzählt, dass er Haaland eine Einladung zum Abendessen per Instagram-Privatnachricht geschickt habe. Haaland habe aber nicht reagiert. Nun kommentiert Haaland den Ausschnitt der Sendung bei Instagram. Abendessen-Einladung akzeptiert, ein bisschen spät. Sag nur den Ort, sagt er.
2: Schönen Freitag mit den Wetteraussichten. Teilweise Sonne, aber auch einige Wolken mit dabei. Jetzt in den nächsten Stunden vermehrt Regen und Gewitter. Obacht kann teilweise heftig werden. Stichwort Unwettergefahr, vor allem in den Alpen und im Südosten. Da bis zu 35 Grad ziemlich schwül heute. Das Wochenende unbeständig, nicht mehr ganz so heiß. Vor allem der Sonntag kann dann überall Regen und Gewitter bringen.
3: Das ist euer Verkehrsupdate, der Blick auf Österreichs Straßen. Wir starten in Salzburg, B169 Richtung Mittersill. Zwischen Schütteldorf und Fürth braucht ihr gerade eine halbe Stunde länger. Und auch in der Steiermark B320 Richtung Liezen bei Schladming braucht ihr immer noch 15 Minuten länger im Baustellenbereich. Ohne Niederösterreich bei der Ausreise bei Drasnoven wartet ihr gerade 20 Minuten. Ansonsten läuft's, ich wünsche euch eine gute Fahrt.
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3: 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Und die Good News des Tages sind, dass eine neue Affenart entdeckt worden ist im Regenwald. Und sie trägt quasi die Modefarbe des Jahres auf den Lippen: Orange. Schaut ziemlich süß aus und dachte mir, das ist jetzt die passende Geschichte, um dich in die Mittagspause zu schicken. Mit den Arctic Monkeys auch. Ich bin die Kathi. Schönen Freitag noch.

nach den üblichen Regeln. Und eine davon ist Ellie Rausel. Die hat sich bei Axl Rose abgeschaut, wie man Falsett in harter Rockmusik einsetzt. Ja, aber sie dreht es natürlich für sich. Hier ist Wolf Alice mit Beautifully Unconventional.

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I hate to say I told you so, aber irgendwann muss auch ich gehen. Und das mache ich jetzt ab ins Wochenende für mich. Ich bin die Kathi und es war richtig schön, dass wir diesen Freitagvormittag gemeinsam verbracht haben. Falls für dich aber noch eine Runde am Nachmittag ansteht, keine Sorge, Michi Grohmann ist am Mikrofon für dich und Deichkind liefert dir jetzt hoffentlich noch die nötige Energie, damit diese eine Runde am Nachmittag, diese paar Stunden vom Wochenende auch noch vergehen.

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1: Polens Präsident legt heute sein Veto gegen die Ehe ohne Trauschein ein. Das Parlament hat ein Gesetz über eingetragene Lebenspartnerschaften beschlossen, das auch für gleichgeschlechtliche Paare gelten würde. Der Präsident meint, das Gesetz schaffe eine Quasi-Ehe und könne nicht mit seiner Zustimmung rechnen. Die Regelung zählt zu den Reformen, die die Mitte-Links-Koalition von Regierungschef Donald Tusk bei ihrem Amtsantritt versprochen hat. Der MFG droht eine saftige Strafe wegen verspäteter Spendenmeldungen. Der Rechnungshof hat heute mitgeteilt, dass die Partei ihren Rechenschaftsbericht für 2023 zu spät abgegeben hat. Außerdem wurden 3 Kleinspenden in Höhe von insgesamt 700 Euro nicht wie vorgeschrieben gemeldet. Jetzt drohen Geldstrafen von bis zu 50.000 Euro. Der norwegische Fußballstar Erling Haaland hat mit etwas Verspätung eine Einladung von Spider-Man-Darsteller Tom Holland angenommen. Holland hat in der Tonight Show von Jimmy Fallon erzählt, dass er Haaland eine Einladung zum Abendessen per Instagram-Privatnachricht geschickt habe. Haaland habe aber nicht reagiert. Nun kommentiert Haaland den Ausschnitt der Sendung bei Instagram. Abendessen-Einladung akzeptiert, ein bisschen spät. Sag nur den Ort, sagt er. Die Ölpreise sind heute Vormittag ohne klare Richtung. Ein Barrel der Nordseesorte Brent kostet aktuell rund 84 Dollar. Das sind um 30 Cent mehr als gestern. Der Preis für US-Öl ist hingegen leicht gesunken.
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3: Schönen Freitag mit den Wetteraussichten. Zeitweise Sonne, aber auch einige Wolken mit dabei. Jetzt in den nächsten Stunden vermehrt Regen und Gewitter. Obacht kann teilweise heftig werden. Stichwort Unwettergefahr, vor allem in den Alpen und im Südosten. Da bis zu 35 Grad, ziemlich schwül heute. Das Wochenende unbeständig, nicht mehr ganz so heiß. Vor allem der Sonntag kann dann überall Regen und Gewitter bringen. Wir werfen einen Blick auf die Straßen und da ist einiges los. Wir sind in Niederösterreich, S1 Richtung Schwechat, Sperre des Tunnel Vösendorf nach einem Tankwagenunfall. Es staut bis auf die A21 nach Brunn zurück. Ausweichen geht hier über die Tangente und die A4. Wien, Tangente Richtung Kagran, Stau zwischen Lahrbergtunnel und dem Knoten Brazza. In der Gegenrichtung steht hier zwischen Hirschstetten und dem Knoten Brazza. Innerstädtisch auch viel los, zum Beispiel auf der Brigitte-Nauer-Lände, Altmannsdorfer Straße stadtauswärts oder auch am Wiedner- und Landstraße und dem Margaretengürtel. Oberösterreich A7 Richtung Westautobahn, Stau zwischen der Wiener Straße und der Salzburger Straße. Ebenfalls Stop and Go auf der Umfahrung Traun bei Heid. Salzburg noch A1 Richtung Salzburg, bei Salzburg Mitte, abschnittsweise Stau an der Baustelle plus 15 Minuten. Gute Fahrt wünsche ich.
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4: Endspurt im Büro, hä? Ja, das Wochenende liegt vor uns. Das ist ein Pirate Radio am Freitagnachmittag mit Michael Grohmann und den Strokes. Hier ist Machu Picchu. Willkommen.

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Da geht's wild zu am Freitagnachmittag hier bei uns auf Pirate Radio. Das ist deine Heimat für Alternative Rock und Pop nonstop. Und auf eine anstrengende Woche folgt ein spannendes Wochenende. Für alle Fußballfans zumindest. Morgen das Spiel um Platz 3 Frankreich gegen England um 23 Uhr und am Sonntag das Grande Finale. Spanien gegen Argentinien. Da werden sicher die Public Viewing Locations aus allen Nähten platzen. Aber auch abseits der WM ist einiges los dieses Wochenende, heute und morgen zum Beispiel beim Ottensheim Open Air in Oberösterreich mit den Highlights Andermords und 8 Eimer Hühnerherzen. Und in Wien kannst du gleich zwei lässige Bands in der Arena erleben. Morgen die Sportfreunde Stiller und am Sonntag Wolf Alice. 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
1: Die Inflation in Österreich ist im Juni weiter gesunken. Laut Statistik Austria liegt die Teuerungsrate bei 3,2%. Im Mai waren es noch 3,7%. Besonders bei Treibstoff und Heizöl sind die Preise weniger stark gestiegen. Der Waldbrand bei Werfer im Salzburger Pongau ist erneut aufgeflammt. Die Einsatzkräfte mussten großflächig Wurzeln aus dem Boden entfernen, um eine unterirdische Ausbreitung des Feuers auszuschließen. Außerdem wurde das Areal mit Hilfe von Löschrucksäcken durchnässt. Die Feuerwehr geht davon aus, dass die Maßnahmen erfolgreich waren. 90% der Grundwasserpegel in Österreich sind derzeit niedrig bzw. sehr niedrig. Auf die großflächige Versorgung der Bevölkerung mit Wasser hat das aber keine Auswirkungen. Laut Umweltministerium kann es aber zu Spitzenzeiten, also wenn gleichzeitig besonders viel Wasser entnommen wird, zu Engpässen kommen. Die Wiener Polizei fahndet derzeit intensiv nach einem 40-jährigen Mann, der seine Ex-Frau und seine Kinder in Wien-Floridsdorf attackiert haben soll. Der Mann hat die 36-jährige Frau aus dem Aufzug eines Mehrparteienhauses gezerrt und geschlagen. Auch der Bub wurde bei dem Vorfall verletzt. Der Täter ist noch auf der Flucht.
2: Schönen Freitagnachmittag mit den Wetteraussichten. Ja, leider nicht mehr ganz ungetrübt der Nachmittag. Der bringt vor allem etliche Regenschauer und Gewitter, die teilweise sehr heftig ausfallen können, vor allem in den Alpen und im Südosten. Dazu schwül jetzt noch bei bis zu 35 Grad. Das Wochenende wird ein bisschen unbeständiger, nicht ganz so heiß und nass, vor allem der Sonntag. Ein Blick auf die Straßen, da ist einiges los. Wir sind in Niederösterreich. S1 Richtung Schwechat, Sperre des Tunnel Vösendorf nach einem Tankwagenunfall. Staut bis die A21 bis nach Gieshübel zurück. Ausweichen geht über die Tangente und die A4. Wien-Tangente Richtung Kagran, Stau hier zwischen Labergtunnel und dem Knoten Prater. In der Gegenrichtung zwischen Hirstetten und dem Knoten Prater. Stau gibt es außerdem auf der A4 statt einwärts ab der Reichsbrücke. Auch innerstädtisch etliche Staupunkte, zum Beispiel auf der Altmannsdorfer Straße statt auswärts oder abschnittsweise am Gürtel. Oberösterreich A7 Richtung Westautobahn, Stau zwischen Wiener Straße und der Salzburger Straße sowie auf der Umfahrung Traun bei Heid. Salzburg A1 Richtung Wien bei Salzburg Mitte und Wallersee abschnittsweise Stau in der Baustelle plus 30 Minuten. Gute Fahrt wünsche ich und viel Geduld.
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3: Nimmer lang, bald hast du es geschafft und bis zum Wochenende. Wir starten jetzt offiziell den Countdown dahin. Ich bin Michael Grohmann und das ist Andermatz.

Ich stehe auf Green Day. Du auch? Dann bist du richtig bei uns, denn wir sind so anders wie du. Wir stehen nicht auf Mainstream, sondern auf Alternative Rock und Pop nonstop. Und schon gehört übrigens die neue von Green Day, I'm Never Gonna R.I.P., haben wir da vorgestellt in unserem Pirate Radio Release Radar. Kurzer Ausschnitt.

Rock'n'Roll Baby, würde ich da sagen. Klingt ziemlich lässig, macht ordentlich Stimmung. Das ist Empire Radio jetzt mit Kasabian. Jeez.

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0: Endlich gibt's einen Sender, der sowas spielt, ha? Band of Skulls hier auf Pirate Radio. Bei uns gibt's keinen Mainstream, sondern Alternative Rock und Pop nonstop. Und wenn dir gefällt, was wir so spielen, sei so gut, sag's weiter. Allen, die dich kennen und die fragen, welchen Radiosender du hörst, sag's wie's ist. Ich hör Pirate Radio. Jetzt mit Korn.
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1: Die Inflation in Österreich ist im Juni weiter gesunken. Laut Statistik Austria liegt die Teuerungsrate bei 3,2%. Im Mai waren es noch 3,7%. Besonders bei Treibstoff und Heizöl sind die Preise weniger stark gestiegen. Der Waldbrand bei Werfer im Salzburger Pongau ist erneut aufgeflammt. Die Einsatzkräfte mussten großflächig Wurzeln aus dem Boden entfernen, um eine unterirdische Ausbreitung des Feuers auszuschließen. Außerdem wurde das Areal mit Hilfe von Löschrucksäcken durchnässt. Die Feuerwehr geht davon aus, dass die Maßnahmen erfolgreich waren. 90% der Grundwasserpegel in Österreich sind derzeit niedrig bzw. sehr niedrig. Auf die großflächige Versorgung der Bevölkerung mit Wasser hat das aber keine Auswirkungen. Laut Umweltministerium kann es aber zu Spitzenzeiten, also wenn gleichzeitig besonders viel Wasser entnommen wird, zu Engpässen kommen. Die Wiener Polizei fahndet derzeit intensiv nach einem 40-jährigen Mann, der seine Ex-Frau und seine Kinder in Wien-Floridsdorf attackiert haben soll. Der Mann hat die 36-jährige Frau aus dem Aufzug eines Mehrparteienhauses gezerrt und geschlagen. Auch der Bub wurde bei dem Vorfall verletzt. Der Täter ist noch auf der Flucht.
2: Echt heiß und richtig schwül der Freitag. 27 bis 35 Grad. Am angenehmsten noch im Westen Österreichs. Und es sind leider auch ein paar Hitzegewitter möglich. Heftig krachen wird es in den nächsten Stunden im Süden des Landes. Ab zum Wettertrend. Morgen, Gott sei Dank, nicht mehr allzu heiß. Am wärmsten der Samstag in Wien, Niederösterreich, Burgenland mit bis zu 32 Grad maximal. Aber unbeständig bleibt's auch am Sonntag. Wir schauen zu euch auf die Straßen am Freitagnachmittag und starten gleich in Niederösterreich. S1 Richtung Schwechat, Sperre des Tunnels Vösendorf nach einem Tankwagenunfall, Stau bis auf die A21 nach Hinterbrühl zurück. Es dauert fast eine Stunde länger, ausweichen geht am besten über die Tangente und die A4. Wien A23 Richtung Kagran, Stau zwischen dem Labergtunnel und dem Knoten Prater. Und A23 jetzt Richtung Südautobahn, Stau zwischen Hirstetten und dem Knoten Prater. Stau gibt's auch auf der A4 stadteinwärts ab der Reichsbrücke. Oberösterreich A7 Richtung Westautobahn, Stau zwischen der Wiener Straße und der Salzburger Straße. Stau auch auf der Umfahrung Traun bei Heiz. Gute Nerven und gute Fahrt.
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3: Einen schönen Freitagnachmittag wünscht Michael Krohmann, hol dir schnell einen Kaffee zwischendurch. Weißt du, ein paar Minuten Pause sind schon drinnen und bald hast du es geschafft und bis zum Wochenende. Ich begleite dich auf dem Weg dorthin, unter anderem auch mit den Kinostarts der Woche diese Stunde. Jetzt legen wir mal los mit den Ting-Tings. 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

Die großartige Shirley Manson und ihre Alternative-Rock-Kumpanen von Garbage. Mittlerweile auch Legenden, die einiges gemeinsam durchgemacht haben. Einen James-Bond-Song produziert und viele, viele Tourneen auf der ganzen Welt gespielt haben. Mittlerweile gehen sie sich ein bisschen ruhiger an, aber auch verständlich, haben ja auch schon alle Familien. Jetzt am Start 6 Exil-Wiener mit einem Ohrwurm. Wohin auf Pirate Radio?

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Das ist genau unser Sound. Deiner auch? Na dann, willkommen in der Pirate Radio Community. Bei uns gibt's nämlich Alternative Rock und Pop nonstop. Wir freuen uns gemeinsam aufs Wochenende. Da wird sich natürlich alles entscheiden bei der Fußball-Weltmeisterschaft, wer es jetzt schaffen wird beim großen Finale am Sonntag. Wenn du aber eher auf Motorsport stehst, dann hätte ich was für dich, und zwar im Kino. Das große Duell von damals, James Hunt gegen Niki Lauda, ist verfilmt worden, und zwar mit Chris Hemsworth und Daniel Brühl. Der Film heißt Rush, alles für den Sieg. Außerdem gibt es auch was Witziges, so was man so mit der Partnerin anschauen kann. Italienische Komödie, eine stürmische Affäre. Und für alle, die im Deutschunterricht ein bisschen geschlafen haben und Homers Odyssee nicht so ganz mitgekriegt haben, die können sich das Ganze jetzt verfilmt anschauen im Kino. Das große Epos vom Meister Christopher Nolan mit Charlize Theron, Anne Hathaway, Matt Damon, Tom Holland, alle mit dabei, und auch der Vampir, du weißt schon, Robert Pattinson. Bei mir wird das einfach nie los. Immer wenn ich ihn sehe, wurscht wie gut er wo spielt, bei mir ist er immer der Vampir. Kannst du anschauen auf jeden Fall. Die Odyssee heißt das ganze Ding und läuft schon in unseren Kinos. 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
1: Der Waldbrand bei Werfer im Salzburger Pongau ist erneut aufgeflammt. Die Einsatzkräfte mussten großflächig Wurzeln aus dem Boden entfernen, um eine unterirdische Ausbreitung des Feuers auszuschließen. Außerdem wurde das Areal mit Hilfe von Löschrucksäcken durchnässt. Die Feuerwehr geht davon aus, dass die Maßnahmen erfolgreich waren. Die Inflation in Österreich ist im Juni weiter gesunken. Laut Statistik Austria liegt die Teuerungsrate bei 3,2%. Im Mai waren es noch 3,7%. Besonders bei Treibstoffen und Heizöl sind die Preise weniger stark gestiegen. Die Wiener Polizei fahndet derzeit intensiv nach einem 40-jährigen Mann, der seine Ex-Frau und seine Kinder in Wien-Floridsdorf attackiert haben soll. Der Mann hat die 36-jährige Frau aus dem Aufzug eines Mehrparteienhauses gezerrt und geschlagen. Auch der Bub wurde bei dem Vorfall verletzt. Der Täter ist noch auf der Flucht. 90% der Grundwasserpegel in Österreich sind derzeit niedrig bzw. sehr niedrig. Auf die großflächige Versorgung der Bevölkerung mit Wasser hat das aber keine Auswirkungen. Laut Umweltministerium kann es aber zu Spitzenzeiten, also wenn gleichzeitig besonders viel Wasser entnommen wird, zu Engpässen kommen.
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3: Ja, die Schauer, die begleiten uns jetzt ins Wochenende schneller als gedacht. Vor unserem Studio in Wien schüttet es wie aus Eimern, der ein oder andere Blitz ist zu sehen. Und diese Gewitter, die können sich in den nächsten Stunden jetzt auf ganz Österreich ausbreiten. Kurz zum Wettertrend fürs Wochenende. Es bleibt da unbeständig. Morgen selten über 30 Grad, viele Wolken und es kann immer wieder krachen am Samstag und auch am Sonntag. Wir begleiten euch ins Wochenende und schauen, was auf den Straßen los ist. Da sind wir gleich in Niederösterreich. S1 Richtung Schwechat. Die Sperre des Tunnels Vösendorf ist aufgehoben. Es staut noch bis auf die A21 zurück. Bei Brunn ist außerdem ein Unfall passiert. Bitte Vorsicht. A23 Richtung Südautobahn. Stau zwischen Hirschstetten in Wien und dem Knoten Prater. Stau gibt es auch auf der A4 statt einwärts ab der Reichsbrücke. Salzburg A1 Richtung Wien bei Salzburg-Mitte und Waldersee abschnittsweise Stau. In der Baustelle hier im Baustellenbereich ziemlich zart mit 30 Minuten Zeitverlust. Außerdem Tirol A12 Richtung Kufstein. Stau zwischen Innsbruck und Hall. Überlastung gibt es und 20 bis 25 Minuten mehr müsst ihr einrechnen. Wir wünschen euch eine gute Fahrt.
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Wir stehen auf Alternative Rock und Pop nonstop. Das ist dein Pirate Radio und wenn dir gefällt, was wir spielen, sei so gut und sag's weiter. Deinen Freunden, deinen Bekannten und natürlich auch den Marktforschern, falls sie bei dir anrufen und dich zum Thema Radionutzung befragen, sag's wie es ist, ich höre Pirate Radio. Wir schließen dich dafür ins Abendgebet ein, ich verspreche's.

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Schrecken. Damit ist das Wochenendprogramm auch schon geklärt. Das ist ein Pirate Radio am Freitagnachmittag und das Wochenende wird ja wettertechnisch nicht mehr ganz so warm und einige Gewitter werden auch durchziehen. Ich meine, die Sonne schaut schon vorbei auch, aber so 30 Grad werden wir nicht mehr so wirklich erreichen und auch in der Nacht kühlt stellenweise ordentlich ab, runter auf 15 Grad von Samstag auf Sonntag. Also ich warte noch auf die nächste große Hitzewelle, ehrlich gesagt. Ein bisschen Sommer hätte ich schon ganz gern. Windig war es eh viel, das braucht man nicht so, aber ein bisschen mehr Sommer wäre ganz nett, gell? Jetzt habe ich für dich Grunge auf Pirate Radio von Nirvana. Und mehr Grunge gibt es immer montags bis freitags kurz vor 11:30 bei Grunge zum Brunch.

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Wochenende, wir kommen. 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
1: Deutschland und Frankreich wollen sich für einheitliche Regeln zum Schutz von Minderjährigen im digitalen Raum in Europa einsetzen. Das haben die beiden Länder heute angekündigt. Konkret geht es um ein einheitliches digitales Volljährigkeitsalter, also das Alter, ab dem digitale Dienste uneingeschränkt genutzt werden können. Eine genaue Zahl wird in der Erklärung aber nicht bekannt. Zwei justizwache Beamte der Justizanstalt Stein sind am Vormittag von einem Insassen schwer verletzt worden. Einer der Betroffenen befindet sich im Spital. Der zweite Beamte konnte nach der Erstversorgung in häusliche Pflege entlassen werden. Der Insasse, ein 23-jähriger Russe, ist seit kurzem erst in Stein. Die Inflation in Österreich ist im Juni weiter gesunken. Laut Statistik Austria liegt die Teuerungsrate bei 3,2%. Im Mai waren es noch 3,7%. Besonders bei Treibstoff und Heizöl sind die Preise weniger stark gestiegen. Der Waldbrand bei Werfer im Salzburger Pongau ist erneut aufgeflammt. Die Einsatzkräfte mussten großflächig Wurzeln aus dem Boden entfernen, um eine unterirdische Ausbreitung des Feuers auszuschließen. Außerdem wurde das Areal mit Hilfe von Löschrucksäcken durchnässt. Die Feuerwehr geht davon aus, dass die Maßnahmen erfolgreich waren.
2: Extrem frisch in Mariazell mit 19 Grad, der kühlste Ort in ganz Österreich. Schauer begleiten uns in den Freitagabend und da kann es auch mal heftig krachen mit Hagel. Am ersten im Süden Österreichs, zum Beispiel in Kärnten. Morgen Sonntag 21 bis 28 Grad meistens, aber laut Wettertrend bleibt es unbeständig. Auch am Sonntag Schauer immer wieder möglich. Wir begleiten euch ins Wochenende und schauen, was auf den Straßen los ist. Da sind wir gleich in Niederösterreich. S1 Richtung Schwechat. Die Sperre des Tunnels Vösendorf ist aufgehoben. Es staut noch bis auf die A21 zurück. Bei Brunn ist außerdem ein Unfall passiert. Bitte Vorsicht. A23 Richtung Südautobahn. Stau zwischen Hirschstetten in Wien und dem Knoten Prater. Stau gibt es auch auf der A4 statt einwärts ab der Reichsbrücke. Salzburg A1 Richtung Wien bei Salzburg Mitte und Waldersee abschnittsweise Stau. In der Baustelle hier im Baustellenbereich ziemlich zart mit 30 Minuten Zeitverlust. Außerdem Tirol A12 Richtung Kufstein. Stau zwischen Innsbruck und Hall. Überlastung gibt es und 20 bis 25 Minuten mehr müsst ihr einrechnen. Wir wünschen euch eine gute Fahrt.
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3: 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Gratuliere, du hast es wieder mal geschafft. Das Wochenende liegt vor dir und ich begleite dich auf dem Weg dorthin. Mein Name ist Michael Grohmann und das ist der Pirate Radio Sixpack. Hier sind die besten Roadtrip-Songs.

0: schnell noch einkaufen und dann ab ins Wochenende. Das ist dein Pirate Radio Sixpack. Wir begleiten dich mit den sechs besten Roadtrip-Songs. Und jetzt Baker Matt.
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Blond und Girlboss für die Tina aus dem 7. Bezirk, bestellt per WhatsApp. Das kannst du aber auch. Hm? Schick uns einfach eine Sprachnachricht mit deinem Favorite Roadtrip Song und wir spielen mit ein bisschen Glück auch gleich. Die Nummer zu unserem Kanal findest du natürlich auf PiratRadio.at. Und jetzt geht's weiter mit Faith No More. Schönen Freitagnachmittag.

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0: Wir sind so anders wie du, denn wir stehen genau auf diesen Sound. Alternative Rock und Pop nonstop hier auf Pirate Radio am Freitag am Heimweg. Und zum ersten Mal in der Geschichte gibt's beim Lotto diesen Sonntag einen 8-fach-Jackpot und sage und schreibe 12 Millionen Euro zu gewinnen. Na, da könnte man schon was damit anfangen, gell? Aufhören zum Arbeiten zum Beispiel, das geht sich locker aus, sich die Welt anschauen oder natürlich irgendein Blödsinn kaufen. So eine Luxusjacht mit 30 Metern, für den Sprit reicht's halt dann nicht mehr, gell?
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1: Deutschland und Frankreich wollen sich für einheitliche Regeln zum Schutz von Minderjährigen im digitalen Raum in Europa einsetzen. Das haben die beiden Länder heute angekündigt. Konkret geht es um ein einheitliches digitales Volljährigkeitsalter, also das Alter, ab dem digitale Dienste uneingeschränkt genutzt werden können. Eine genaue Zahl wird in der Erklärung aber nicht bekannt. Zwei Justizwachebeamte der Justizanstalt Stein sind am Vormittag von einem Insassen schwer verletzt worden. Einer der Betroffenen befindet sich im Spital. Der zweite Beamte konnte nach der Erstversorgung in häusliche Pflege entlassen werden. Der Insasse, ein 23-jähriger Russe, ist seit kurzem erst in Stein. Apple ist wieder das wertvollste Unternehmen der Welt. Die Marktkapitalisierung des Tech-Konzerns hat heute die von Nvidia überstiegen. Die Aktie des Chip-Herstellers ist zum Börsenstart in den USA um mehr als 4% abgesackt. Hintergrund sind Befürchtungen an der Wall Street, dass Tech-Konzerne überbewertet sind. Der Fotograf des weltberühmten Badewannenbildes aus dem Jahr 2007 mit dem jungen Lionel Messi und Lamine Yamal als Baby ist fassungslos darüber, unter welchen Umständen sich die heutigen Fußballstars wieder treffen. Nun gipfelt das Ganze in dem Finale zwischen Messi und Yamal. Das ist ja besser als jeder Drehbuch, so der Fotograf. Er sei von professionellen Medien mit Anfragen nach den Fotos überschüttet worden.
2: Auch nach den Gewittern jetzt noch oft schwül, 29 bis 32 Grad in den Landeshauptstädten. Aber man muss dazu sagen, auch in den nächsten Stunden kann es immer wieder regnen, kann es immer wieder krachen. Schaut ihn auch am Freitagabend durch und begleiten uns dann durch das ganze Wochenende. Es wird auch nicht mehr so heiß. Allerhöchstens 30 Grad im Osten, sonst selten über 25 Grad und immer wieder unbeständig. Problem in Niederösterreich noch immer, schon den ganzen Nachmittag. Wir sind bei euch auf den Straßen und schauen auf die S1 Richtung Schwechat. Abschnittsweise Stau zwischen Leopoldsdorf und Schwechat, wegen Überlastung 15 Minuten plus. Am äußeren Währinger Gürtel in Wien bei der Nussdorfer Straße leider ein Unfall passiert. Es staut zurück bis zur Gürtelbrücke. Steiermark A9 Richtung Graz zwischen Übelbach und Deutsch-Feistritz. Die Blockabfertigung vor dem Schadnerkugeltunnel ist aufgehoben und der Stau löst sich auf. Gute Fahrt euch und gute Nerven, wollte ich sagen.
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3: Einen schönen Feierabend am Freitag wünscht Michael Krohmann. Egal wie das Wetter draußen ist, wir liefern dir auf jeden Fall Sommerfeeling jetzt mit Manu Chao. 12
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Everyone you know here auf Pirate Radio am Freitagabend. Und falls du heute schon ein paar Mal gedacht hast, irgendwas ist komisch heute, die Matrix hat einen Glitch. Das liegt daran, dass Keanu Reeves heute in Wien ist, aber nicht für Dreharbeiten.

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Ist das so? Naja, ich erzähle es zumindest jetzt mal als Gerücht hier. Schönen Nachmittag auf Pirate Radio. Hab gerade gehört von einem Kollegen, aber wie gesagt, das ist nirgendwo so ganz bestätigt worden. Bisher angeblich wollen Oasis nächstes Jahr wieder auf große Tournee gehen. Naja, schauen wir mal, was passiert, gell? Wir haben auf jeden Fall neue Musik für dich aus dem Bereich Alternative Rock und Pop. Zum Beispiel die neue von Green Day.

Da ist viel Leidenschaft mit hineingeflossen. Außerdem gibt es einen neuen Song von Django. Hat so ein bisschen Sommerfeeling. Hört sich auch, oder? Wir sind ja mitten im Sommer. Auch wenn das Wetter ein bisschen verrückt spielt, ja. Ein bisschen wärmer hätte ich es mir schon vorgestellt, aber was soll's. Wir haben wieder neue Tracks für dich dieses Wochenende am Sonntag ab 13 Uhr in unserem Pirate Radio Release Radar.

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2: Die Inflation in Österreich ist im Juni weiter gesunken. Laut Statistik Austria liegt die Teuerungsrate bei 3,2%. Im Mai waren es noch 3,7%. Besonders bei Treibstoff und Heizöl sind die Preise weniger stark gestiegen. Deutschland und Frankreich wollen sich für einheitliche Regeln zum Schutz von Minderjährigen im digitalen Raum in Europa einsetzen. Das haben die beiden Länder heute angekündigt. Konkret geht es um ein einheitliches digitales Volljährigkeitsalter, also das Alter, ab dem digitale Dienste uneingeschränkt genutzt werden können. Eine genaue Zahl wird in der Erklärung aber nicht bekannt. Der Fotograf des weltberühmten Badewannenbildes aus dem Jahr 2007 mit dem jungen Lionel Messi und Lamine Yamal als Baby ist fassungslos darüber, unter welchen Umständen sich die heutigen Fußballstars wieder treffen. Nun gipfelt das Ganze in dem Finale zwischen Messi und Yamal. Das ist ja besser als jeder Drehbuch, so der Fotograf. Er sei von professionellen Medien mit Anfragen nach den Fotos überschüttet worden. Der Waldbrand bei Werfer im Salzburger Pongau ist erneut aufgeflammt. Die Einsatzkräfte mussten großflächig Wurzeln aus dem Boden entfernen, um eine unterirdische Ausbreitung des Feuers auszuschließen. Außerdem wurde das Areal mit Hilfe von Löschrucksäcken durchnässt. Die Feuerwehr geht davon aus, dass die Maßnahmen erfolgreich waren.
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4: Auch nach den Gewittern jetzt noch oft schwül, 29 bis 32 Grad in den Landeshauptstädten. Aber man muss dazu sagen, auch in den nächsten Stunden kann es immer wieder regnen, kann es immer wieder krachen. Schaut ihn auch am Freitagabend durch und begleiten uns dann durch das ganze Wochenende. Es wird auch nicht mehr so heiß. Allerhöchstens 30 Grad im Osten, sonst selten über 25 Grad und immer wieder unbeständig. Wir schauen zu euch ins Auto, schauen zu euch auf die Straßen, checken alles durch am Weg ins Wochenende. Ja, und da schaut es aktuell sehr gut aus. Es gibt keine Störungen in ganz Österreich. Eine gute und vor allem sichere Fahrt euch.
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5: Schön, dass du in deinen Freitagfeierabend mit uns hineinstartest. Ich bin Michael Grohmann und begleite dich jetzt mit den Queens of the Stone Age.

Das ist der richtige Sound, um dich ein bisschen vorzubereiten aufs Fortgehen heute schon. Kaius und Green Machine auf Pirate Radio. Bei uns gibt's Alternative Rock und Pop nonstop. 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

Rock'n'Roll bis zum Erbrechen, würde ich sagen, gell? Ja. Ja, Mother's Cake hier auf Pirate Radio. Einer der erfolgreichsten österreichischen Exporte dieser Tage. Streaming-Tipp hätte ich für dich für heute Abend. Ride or Die, eine spannende und wirklich lustige Serie mit zwei großartigen Schauspielerinnen. Zum einen Octavia Spencer, die schon als True-Crime-Podcasterin Poppy vielleicht kennengelernt hast. Und Hannah Waddingham, die bei Ted Lasso die Chefin gespielt hat. Nur in Ride or Die ist eine von ihnen jetzt Auftragskiller und die andere Politikergattin. Und die Serie ist auch wirklich gut gemacht. Läuft auf Prime. Kiss.

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1: Der Fotograf des weltberühmten Badewannenbildes aus dem Jahr 2007 mit dem jungen Lionel Messi und Lamine Yamal als Baby ist fassungslos darüber, unter welchen Umständen sich die heutigen Fußballstars wieder treffen. Nun gipfelt das Ganze in dem Finale zwischen Messi und Yamal, das ist ja besser als jeder Drehbuch. So der Fotograf, er sei von professionellen Medien mit Anfragen nach den Fotos überschüttet worden. Deutschland und Frankreich wollen sich für einheitliche Regeln zum Schutz von Minderjährigen im digitalen Raum in Europa einsetzen. Das haben die beiden Länder heute angekündigt. Konkret geht es um ein einheitliches digitales Volljährigkeitsalter, also das Alter, ab dem digitale Dienste uneingeschränkt genutzt werden können. Eine genaue Zahl wird in der Erklärung aber nicht bekannt. Die Inflation in Österreich ist im Juni weiter gesunken. Laut Statistik Austria liegt die Teuerungsrate bei 3,2%. Im Mai waren es noch 3,7%. Besonders bei Treibstoff und Heizöl sind die Preise weniger stark gestiegen. Apple ist wieder das wertvollste Unternehmen der Welt. Die Marktkapitalisierung des Tech-Konzerns hat heute die von Nvidia überstiegen. Die Aktie des Chip-Herstellers ist zum Börsenstart in den USA um mehr als 4% abgesackt. Hintergrund sind Befürchtungen an der Wall Street, dass Tech-Konzerne überbewertet sind.
2: Auch nach den Gewittern jetzt noch oft schwül. 29 bis 32 Grad in den Landeshauptstädten. Aber man muss dazu sagen, auch in den nächsten Stunden kann es immer wieder regnen, kann es immer wieder krachen. Schaut ihn auch am Freitagabend durch und begleiten uns dann durch das ganze Wochenende. Es wird auch nicht mehr so heiß. Allerhöchstens 30 Grad im Osten, sonst selten über 25 Grad und immer wieder unbeständig. Wir schauen zu euch ins Auto, schauen zu euch auf die Straßen, checken alles durch am Weg ins Wochenende. Ja, und da schaut es aktuell sehr gut aus. Es gibt keine Störungen in ganz Österreich. Eine gute und vor allem sichere Fahrt euch.
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3: Willkommen jetzt auch offiziell im Wochenende, Freitagabend hier auf Pirate Radio. Ich bin Michael Grohmann und begleite dich mit Nirvana, mit Death Radio, Cosmo Vitelli und jetzt Bullet for my Valentine.

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